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1: Morgen gibt's wieder einiges an Sonne, auch die Temperaturen speziell im Osten legen zu, maximal 29 bis 36 Grad, stehen bis zum Nachmittag am Thermometer. Im Laufe des Tages ziehen in Vorarlberg und Tirol mehr und mehr Wolken durch, bis zum Abend wird es hier stellenweise nass werden. Regenschauer oder Gewitter können auch in Oberkärnten auftauchen. Mit Sonne, Wolken und Gewitter geht's am Wochenende auch weiter, spätestens am Montag kommt dann eine Abkühlung mit Gewittern und Regenschauern.
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1: Mit Helene Feichtenhofer. Schönen guten Morgen. In der spanischen Exklave Ceuta wächst die Nervosität. Die Sicherheitsbehörden befürchten für heute einen neuen Massenansturm von Migranten aus Marokko, nachdem entsprechende Aufrufe in den sozialen Netzwerken kursieren. Erst Ende Juli waren dort innerhalb weniger Stunden rund 70.000 Menschen über die Grenze gekommen. Rund 100 Menschen sind dabei ertrunken. Wer hinter den Aufrufen steckt, haben wir Migrationsforscherin Judith Kohlenberger gefragt.
2: Es steht die Vermutung im Raum, dass Russland vielleicht beteiligt war, mitunter sogar die USA beziehungsweise Marokko den USA entgegenkommen wollte und viele andere Themen, die hineinspielen. Und das zeigt schon, dass wir es in Zeiten von KI und sozialen Medien mit ganz neuen Herausforderungen, gerade auch im Bereich Migration, zu tun haben.
1: Die Lage vor Ort bleibt jedenfalls angespannt. Laut EU-Lagebericht sind noch bis zu 11.000 Migranten in der Stadt. Es braucht ein Klimasofortpaket der Regierung. Dafür protestieren heute Vormittag die Umweltschützer von Greenpeace in Wien. Weil der Sommer heuer bisher so heiß und trocken gewesen ist, muss die Regierung dringend etwas tun, fordern sie. Symbolisch für jedes Hitzeopfer stellt Greenpeace vor dem Bundeskanzleramt 395 leere Stühle mit Grablichtern auf. Dem einen oder anderen sind Sie vielleicht schon aufgefallen, im Lebensmittelhandel tauchen immer öfter pfandfreie 0,5 Liter Einweg-Glasbierflaschen auf. Die größte Brauerei Gösser spricht von einer zusätzlichen Alternative für bestimmte Anlässe. Schließlich werde auch Wein in Glasflaschen ohne Pfand verkauft. In Frankreich hat der Verfassungsrat, also das Verfassungsgericht, das vom Parlament beschlossene Social-Media-Verbot für alle unter 15 gekippt. Es sei ein unverhältnismäßiger Eingriff in die Meinungs- und Kommunikationsfreiheit der Betroffenen, heißt es in der Begründung. Eigentlich sollte das Social-Media-Verbot in Frankreich ab 1. September gelten. Jetzt muss ein neues Gesetz her. Auch Österreich plant ein Social-Media-Verbot für Kinder und Jugendliche unter 14.
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3: Morgen gibt's wieder einiges an Sonne. Auch die Temperaturen, speziell im Osten, legen zu. Maximal 29 bis 36 Grad, stehen bis zum Nachmittag am Thermometer. Im Laufe des Tages ziehen in Vorarlberg und Tirol mehr und mehr Wolken durch. Bis zum Abend wird es hier stellenweise nass werden. Regenschauer oder Gewitter können auch in Oberkärnten auftauchen. Mit Sonne, Wolken und Gewitter geht's am Wochenende auch weiter. Spätestens am Montag kommt dann eine Abkühlung mit Gewittern und Regenschauern.
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1: Mit Hannes Haab. Weil die Wiener Polizei ihre Schwerpunktaktionen gegen kriminelle Jugendliche ausweitet, kommt noch mehr Verstärkung aus anderen Bundesländern. Im nächsten Monat helfen zusätzliche Polizisten aus Salzburg und Kärnten in der Bundeshauptstadt. Mehr von Martina Steidl.
2: Weil besonders viele migrantische Jugendgruppen unterwegs seien, heißt es von der Bundespolizeidirektion. Die Polizei konzentriert sich dabei auf Parks in Wien-Favoriten, wo es vermehrt zu Gewalt, Raub oder Drogenhandel kommt. Deshalb helfen nun zusätzlich 6 Polizistinnen und Polizisten, jeweils aus Kärnten und der Steiermark, sowie 12 aus Salzburg. Der Auswärtseinsatz soll voraussichtlich 3 Monate dauern. Schon seit Anfang des Monats machen bereits insgesamt 24 Polizisten aus der Steiermark, dem Burgenland, Niederösterreich und Oberösterreich Dienst in Wien.
1: Während es mehr Anzeigen bei Jugendkriminalität gibt, verweist der Bewährungshilfeverein Neustart darauf, dass die Verurteilungen in dieser Gruppe langfristig sinken. Die finanziellen Hilfen der Regierung für die Bauern im Zuge der Dürre lassen weiter auf sich warten. Scharfe Kritik kommt von FPÖ-Chef Kickl, der fordert, dass die Dreierkoalition bis morgen ein fertiges Hilfspaket ausarbeitet. Falls keine Lösung zustande kommt, will er am Montag mit den Grünen reden, um gemeinsam eine Sondersitzung des Nationalrats zu beantragen. Heuchelei heißt es dazu von den Grünen, weil die FPÖ seit Jahren die Klimakrise leugnen würde. Das Defizit der österreichischen Gesundheitskasse wird heuer doch deutlich geringer sein als zu Jahresbeginn befürchtet. Die aktuelle Prognose hat sich vor allem durch die erhöhten Krankenversicherungsbeiträge der Pensionisten verbessert. Auch bei Leistungen wie bei Krankentransporten und eingeführten Selbstbehalten ist die ÖGK strenger geworden. Das Minus wird 152 Millionen Euro betragen. Im Februar ist man von einem Betrag ausgegangen, der dreimal so hoch war. Bauarbeiter in Belgien haben einen überraschenden Fund gemacht. Sie waren damit beschäftigt, ein Gebäude zu renovieren und haben in einer Truhe, in einer Kellerwand Goldbarren und Münzen im Wert von 9 Millionen Euro entdeckt. Noch ist unklar, woher das Gold stammt oder wem es gehört. Die Staatsanwaltschaft untersucht, ob die Truhe dort illegal versteckt wurde.
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1: Heute geht's auch im Osten Österreichs nochmal rauf mit den Temperaturen, nachdem die vergangenen Tage eher der Westen der Hitze-Hotspot gewesen ist. Maximal 29 bis 36 Grad stehen heute am Thermometer. Dazu gibt es in ganz Österreich wieder viel Sonne. In Vorarlberg und Tirol tauchen nach und nach aber immer mehr Wolken auf. Bis zum Abend werden hier stellenweise Regenschauer und Gewitter dabei sein. Die eine oder andere Gewitterwolke verirrt sich auch bis nach Oberkärnten.
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1: Mit Hannes Haab. Beim schweren Erdbeben heute auf der indonesischen Insel Flores sind mindestens 38 Menschen ums Leben gekommen. Mindestens 13 sind verletzt, so die nationalen Katastrophenschutzbehörden. Rund 2000 Menschen haben sich selbst in Sicherheit bringen können. Das Beben heute hatte eine Stärke von 7,7. Auch in Europa, im südspanischen Granada, hat es heute ein Erdbeben gegeben. Hier sind Häuser und Autos beschädigt worden. Über Verletzte gibt es bislang keine Infos. Südkorea bietet Nordkorea Friedensverhandlungen an. Lasst uns darüber reden, diesen langen Krieg zu beenden. Das sagt der südkoreanische Präsident Kim Jong-un in seiner Rede zum heutigen koreanischen Unabhängigkeitstag. Die beiden Länder sind seit Jahrzehnten offiziell ja weiter im Krieg. Der Koreakrieg hat vor über 70 Jahren nur mit einem Waffenstillstand geendet. Südkorea wiederholt damit das Angebot aus den vergangenen Monaten erneut, worauf Nordkorea bisher nicht reagiert hat. Der Brand im Föhrenwald in St. Egiden am Steinfeld im Bezirk Neunkirchen ist unter Kontrolle. Die Feuerwehr ist aber weiter im Einsatz. Es gilt nun vom Boden aus weiterzuarbeiten, sagt uns das Bezirksfeuerwehrkommando. 250 Feuerwehrleute versuchen weiter Glutnester aufzuspüren und zu löschen. Das Aufspüren der Glutnester ist sehr aufwendig. Sie müssen mit einer Hacke quasi ausgegraben und dann abgelöscht werden. Die Feuerwehr rechnet damit, dass sie sicher noch eine Woche im Einsatz sein wird. Weil das Kabinenpersonal des Billigfliegers EasyJet dieses Wochenende streikt, fallen in Frankreich über 100 Flüge aus. Die Beschäftigten protestieren vor allem, dass ihre Dienstpläne immer wieder kurzfristig geändert wurden. EasyJet befördert neben der Air France die meisten Passagiere in Frankreich.
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1: Fast ungestörter Sonnenschein heute in weiten Teilen Österreichs. Dazu klettern die Temperaturen auf maximal 31 bis 36 Grad. Einzig im Westen werden die Wolken nach und nach mehr und auch dichter. Von Vorarlberg bis Osttirol werden Gewitter und Regenschauer in den kommenden Stunden immer wahrscheinlicher. Auch am Abend können im Westen einzelne Gewitter durchziehen. Die Nacht verläuft meist trocken. Morgen Sonntag erneut Sonne mit Wolken und Gewittern bei höchstens 28 bis 37 Grad.
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1: Mit Hannes Harp. Greenpeace hat vor dem Kanzleramt heute 395 leere Stühle platziert. Jeder steht für ein Hitzetodopfer im heurigen Jahr. Die Umweltschutzorganisation fordert angesichts der Extremtemperaturen, der Dürre und der Wasserknappheit ein Klimasofortpaket, erklärt uns Jasmin Durecker von Greenpeace.
2: Dieses Klimasofortpaket muss wichtige Maßnahmen beinhalten, um Österreich auf Klimaschutzkurs zu bringen, beispielsweise ein Klimagesetz, aber es muss auch wichtige Maßnahmen beinhalten, die den Menschen jetzt helfen. Also beispielsweise ein Notfallfördertopf, der dafür sorgt, dass auch Geld da ist für thermische Sanierung, Fenstertausch oder auch direkte Hitzeschutzmaßnahmen.
1: Das Sofortpaket muss auch in der kommenden Woche schon am Tisch liegen. Gleichzeitig muss Österreich aufhören, Böden zuzubetonieren und es braucht das angekündigte Wasserentnahmeregister, sagen die Umweltschützer. 3 Wochen nach dem islamistischen Anschlag beim Christopher Street Day in Berlin hat heute mit der Berliner Techno-Parade das nächste Großereignis begonnen, mit einer Schweigeminute für die Opfer des Anschlags. 1500 Polizisten begleiten das Spektakel mit zehntausenden Besuchern. Auch Hubschrauber und Drohnen sind zum Schutz im Einsatz. Eine junge Frau ist gestern Abend in Wien-Liesing in einem Park angegriffen worden. Ein 39-jähriger Mann, nur mit kurzer Hose bekleidet, hat die Frau zuerst verfolgt. Plötzlich hat er die Frau dann von hinten attackiert, zu Boden gerissen und sie angefangen zu würgen und ihr die Kleidung vom Körper zu reißen. Der 25-Jährigen ist es gelungen zu flüchten. Die Polizei hat den Angreifer wenig später festgenommen. Dabei war der Mann aggressiv und hat einen Polizisten ins Gesicht sowie gegen die Scheibe eines Streifenwagens geschlagen. Er wurde in eine Justizanstalt gebracht. Bauarbeiter in Belgien sind bei Renovierungsarbeiten auf Gold gestoßen. Konkret haben sie 49 Goldbarren ausgegraben, als sie Abwasserleitungen in Ostflandern verlegen wollten. Das Gold hat einen Wert von rund 9 Millionen Euro. Wem es gehört und wie es unter der Erde gelandet ist, ist noch völlig unklar. Die Goldbarren werden vorerst in einem Hochsicherheitstresor gelagert.
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3: In der Nacht bleibt es vielerorts klar und trocken. Nur im Bergland können vereinzelt noch Schauer oder Gewitter auftreten. Die Temperaturen sinken auf 14 bis 21 Grad. Am Sonntag startet der Tag im Flachland vielfach sonnig, während im Bergland erste Schauer und Gewitter aufziehen. Später werden diese dort häufiger. Dafür bleibt es im Flachland trocken und lange sonnig. Die Temperaturen erreichen 28 bis 36 Grad.
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1: Mit Hannes Harp. Die Feuerwehren beim Brand im Föhrenwald in St. Ingiden am Steinfeld in Niederösterreich sind weiter im Einsatz. Der Brand ist aber unter Kontrolle. Es gilt nun, vom Boden aus weiterzuarbeiten. Ein Knochenjob, sagt uns Bezirksfeuerwehrkommandant Mario Lukas.
2: Ja, grundsätzlich sind das jetzt einzeln durchgehen, ja, händisch ausgraben und die Baumstümpfe oder so, das ist alles was los, zusätzlich auch verlöschen. Ja.
1: 64 Hektar waren betroffen. Die Feuerwehr rechnet damit, dass sie sicher noch eine Woche im Einsatz sein wird. Greenpeace hat vor dem Kanzleramt heute 395 leere Stühle platziert. Jeder steht für ein Hitzetodopfer im heurigen Jahr. Die Umweltschutzorganisation fordert angesichts der Extremtemperaturen, der Dürre und der Wasserknappheit ein Klimasofortpaket. Dort soll auch ein fertiges Klimaschutzgesetz drin sein. Damit die Menschen ihr Zuhause an den Klimawandel anpassen können, braucht es beispielsweise auch einen Notfalltopf für Fenstertausch oder bessere Dämmung von Gebäuden, sagen die Umweltschützer. Sperren aus Stacheldraht, Wasserwerfer und hunderte bewaffnete Polizisten, so hat sich die spanische Exklave Ceuta heute abgesichert. Der Grund, es wurde wieder von einem massenhaften Migrantenansturm an diesem Wochenende gewarnt. In den sozialen Medien wurde zu gemeinsamen Massenüberquerungen aufgerufen, wie schon vor zwei Wochen. Damals sind bis zu 80.000 Migranten nach Ceuta gekommen. Viele sind auf dem Weg im Meer ertrunken. Heute Vormittag waren es einige hundert Migranten, die versucht haben, die Grenze zu überwinden. Es arbeiten immer weniger Menschen in der deutschen Autoindustrie. Rund 691.000 sind es noch, so wenige wie seit 20 Jahren nicht mehr. Der Grund ist die zunehmende Konkurrenz aus China und die hohen US-Zölle. Das hat die deutschen Autobauer dazu gezwungen, Personal abzubauen. Die Krise wirkt sich auch auf Österreich aus. Die Zulieferindustrie in Österreich hängt stark von Deutschland ab.
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3: In der Nacht bleibt es vielerorts klar und trocken. Nur im Bergland können vereinzelt noch Schauer oder Gewitter auftreten. Die Temperaturen sinken auf 14 bis 21 Grad. Am Sonntag startet der Tag im Flachland vielfach sonnig, während im Bergland erste Schauer und Gewitter aufziehen. Später werden diese dort häufiger. Dafür bleibt es im Flachland trocken und lange sonnig. Die Temperaturen erreichen 28 bis 36 Grad.
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